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1: Klasse, dass ihr dabei seid. Es ist Mittwoch und wir wünschen euch einen ganz tollen Start in den Tag.
2: Und bringen euch sehr, sehr gerne rein, gleich mit einer der ganz großen Stimmen der 80er, Laura Branigan, Self-Control. Davor wird's richtig cool und lässig. Schönen guten Morgen mit Mojo und Lady Sarah und Till hier. Guten Morgen.
1: Guten Morgen.

Vielleicht habt ihr euch im Ferienflieger auch die Frage gestellt, warum trinkt fast jeder zweite Passagier Tomatensaft? Außerhalb von einem Flugzeug rührt man das eigentlich eher selten an, ne? Ja, die Gründe dafür, die liegen im menschlichen Instinkt. Zuerst einmal ist die Luftfeuchtigkeit im Flieger geringer als unten auf der Erde. Dadurch brauchen wir mehr Flüssigkeit und außerdem verlieren wir Elektrolyte wie Natrium oder Kalium. Jetzt kommt der Tomatensaft ins Spiel. Er enthält halt eben diese Elektrolyte und daher greifen wir instinktiv im Flugzeug zum Tomatensaft. Außerdem funktioniert unsere Nase in luftigen Höhen ganz anders. Wenn ihr jetzt bei euch im Büro an einem Glas Tomatensaft riechen würdet, dann sagen viele, so ein bisschen muffig, ne? Aber in 10.000 Metern Höhe, da riecht Tomatensaft für viele einfach nur herrlich. Und deswegen greifen wir zu. Mal ganz abgesehen davon, ich glaube, das Angebot lockt auch, einen Becher Tomatensaft trinken zu können, ohne gleich eine ganze Flasche kaufen zu müssen.

0: Klasse, dass ihr heute früh bei uns seid. 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
1: Guten Morgen um 6:02.
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0: 20 vor 6. Schönen guten Morgen.
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2: Wer gern in der Natur unterwegs ist, klemmt sich am besten das Zelt unter den Arm und zeltet irgendwo.
3: Habe ich früher gerne gemacht, aber schon seit Jahren nicht mehr. Ich weiß auch gar nicht, ob ich von der Luftmatratze noch hochkommen würde.
2: Ich helfe dir gerne. Es geht ums Zelten, denn ich behaupte, dass man in Norwegen überall zelten darf, in der Natur, wo man möchte.
3: Also ich weiß eins, dass das bei uns nicht erlaubt ist. Da darfst du nicht wild campen. Meines Erachtens, da musst du auf einen Campingplatz gehen. Aber ich habe gehört, dass das in Skandinavien auf jeden Fall anders ist. Also aus diesem Grunde gehe ich davon aus, dass das stimmt. Ich glaube, ja, in Norwegen ist das bestimmt auch gestattet.
2: Aqua, unter den Zeltern kennst du dich aus. Es ist tatsächlich Fakt.

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3: Klasse, dass ihr auch heute wieder mit am Start seid. Wir wünschen euch einen schönen Mittwoch.
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3: Und wir haben gleich eine Girlband für euch, die hat die Musik wirklich revolutioniert. Mitte der 90er, da kamen sie wie Phönix aus der Asche. Die Rede ist, na klar, von den Spice Girls. Viva Forever haben wir gleich davor, der geniale Prince und Kiss.
4: Sarah und Till für euch im Studio. Schönen guten Morgen.
3: Morgen.

0: Sie konnten natürlich richtig wild und haben es auch ordentlich krachen lassen, aber sie konnten natürlich auch mit ganz viel Gefühl. Große Nummer von den Spice Girls, Viva Forever.
1: Wir wünschen euch einen tollen Start in diesen Mittwochmorgen hier bei Nostalgie, nur die größten Songs.
0: Und natürlich gilt's auch heute wieder, ihr organisiert euch den flüssigen Wachmacher, ne? Und wir haben die musikalischen am Start. Also ihr genießt euren ersten Tee oder ersten Kaffee des Tages gleich mit Anastasia, eine absolute Powerfrau. One Day in Your Life, davor gibt's Reggae vom Feinsten. Einen schönen guten Morgen jetzt mit Bob Marley and the Wailers. Hier ist Could You Be Loved?
1: Guten Morgen!

0: Ihr genießt euren ersten Kaffee. Schönen guten Morgen.
1: Um 6 Uhr und 17 Minuten. Guten Morgen.
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1: Kommt gut in den Mittwoch. Hier kommen die Glückssternzeichen des Tages. Allen voran die Wassermänner. Ihr überrascht euch heute selbst. Ihr traut euch etwas, das ihr bisher aufgeschoben habt. Ihr seid hinterher richtig stolz auf euch und das zu Recht. Die jungen Frauen entdecken heute, dass eine vermeintliche Kleinigkeit einen großen Unterschied macht. Manchmal reicht eben auch ein neuer Blickwinkel. Die Widder werden heute mit einer positiven Wendung belohnt. Was zunächst nach einer Umleitung aussieht, bringt euch letztlich viel schneller ans Ziel. Und die Skorpione sind auch noch im Mittwochs Happy Scope gelandet. Ihr spürt heute eine ganz starke innere Sicherheit. Ihr wisst genau, wann ihr handeln solltet und wann es besser ist abzuwarten. Kommt gut in diesen Mittwoch. Hier bei Nostalgie nur die größten Songs. Und immer dran denken, Glück hat viele Wege. Heute nimmt es vielleicht genau den an, den ihr gar nicht erwartet habt. Guten Morgen.

0: Euch einen schönen guten Morgen.
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0: Wir drücken euch feste die Daumen.
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0: 20 vor 7. Schönen guten Morgen.
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0: Riesennummer von den Stranglers. Always the Sun.
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0: Und wir haben jetzt einen absoluten Wachmacher für euch von einer der großartigsten australischen Rockbands, vor allen Dingen der 80er. Die Rede ist von Midnight Oil. Ihr 87er Album Diesel and Dust ist einfach nur großartig. Die Band gab es übrigens bis zum Jahr 2002. Dann hat man sich aufgelöst und das hatte einen ganz besonderen Grund, denn der Sänger Peter Garrett, der wollte in die Politik. Und das hat er übrigens auch geschafft. Er war in Australien unter anderem Minister für Umwelt, Kulturerbe und Kunst. Aber in den 80ern, da hat er noch gesungen. Und zwar richtig gut. Schönen guten Morgen jetzt mit Midnight Oil. Hier ist Bats a Burnin'.
1: Guten Morgen.
2: Out.

0: ihr heute früh wieder mit am Start seid. Das ist die Feel Good Morgen Show. Montag bis Freitag immer von 5 bis 10 bei Nostalgie. Wir spielen für euch nur die größten Songs. Es ist 6.53 Uhr. Schönen guten Morgen.
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2: Ja, jetzt zur großen Urlaubszeit. Im Sommer sind die ersten Tierheime schon wieder überlastet, denn immer wieder werden ausgesetzte Haustiere gefunden. Wer vor dem Urlaub nicht weiß, wohin mit seinem Tier, der soll auch mal eine Tierpension ausprobieren. Und bei der Fußball-WM ist Spanien jetzt im Finale. Das Team hat einfach mal gegen Frankreich 2:0 gewonnen. Heute Abend entscheidet sich dann, wer auch noch im Finale mit dabei sein wird. England oder Argentinien geht wieder um 21 Uhr los. Die ARD und Magenta TV zeigen dann alles live.

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1: Euch einen richtig schönen Mittwochmorgen. Toll, dass ihr mit dabei seid.
2: Hier ist die Feel Good Morgen Show bei Nostalgie. Nur die größten Songs. Wir spielen mehr 80er und die besten 90er. Und wenn man sich die großen 80er-Jahre-Titel auf einen Zettel schreiben soll, ich glaube, da schreibt jeder so ein bisschen was anderes drauf. Ne? Klar, der eine mag das, der andere das. Aber ich bin mir bei einer Sache relativ sicher, fast jeder schreibt Shout von Tears for Fears auf diesen Zettel. Und die Nummer, die haben wir gleich, gibt's direkt nach den Backstreet Boys und Shape of My Heart.
1: Sarah und Till für euch im Studio. Schönen guten Morgen.
2: Morgen.

0: für ein tolles Stück Musik. Tears for Fears, Shout. Auch einer dieser Überhits aus dem Jahr 1984. Viele sagen ja, das war das großartigste Jahr der Popgeschichte und da gab es wirklich tolle Musik. Ne? Also neben Shout von Tears for Fears hatten wir zum Beispiel Relax von Frankie Goes to Hollywood. People Are People von Depeche Mode, Big in Japan von Alphaville, Self Control, Laura Branigan, Stevie Wonder war mit dabei mit I Just Called to Say I Love You oder auch Duran Duran mit The Wild Boys. Also kann man machen, oder?
1: Wir wünschen euch einen tollen Start in diesen Mittwochmorgen hier bei Nostalgie, nur die größten Songs.
0: Und wir gehen jetzt ins Jahr 1982. Hier ist John Mellencamp und Hurt So Good. Euch einen schönen guten Morgen.
1: Guten Morgen.

0: Toll, dass ihr bei uns seid. Schönen guten Morgen.
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0: Vielleicht habt ihr euch im Ferienflieger auch die Frage gestellt, warum trinkt fast jeder zweite Passagier Tomatensaft? Außerhalb von einem Flugzeug rührt man das eigentlich eher selten an, ne? Ja, die Gründe dafür, die liegen im menschlichen Instinkt. Zuerst einmal ist die Luftfeuchtigkeit im Flieger geringer als unten auf der Erde. Dadurch brauchen wir mehr Flüssigkeit und außerdem verlieren wir Elektrolyte wie Natrium oder Kalium. Jetzt kommt der Tomatensaft ins Spiel. Er enthält halt eben diese Elektrolyte und daher greifen wir instinktiv im Flugzeug zum Tomatensaft. Außerdem funktioniert unsere Nase in luftigen Höhen ganz anders. Wenn ihr jetzt bei euch im Büro an einem Glas Tomatensaft riechen würdet, dann sagen viele, so ein bisschen muffig, ne? Aber in 10.000 Metern Höhe, da riecht Tomatensaft für viele einfach nur herrlich. Und deswegen greifen wir zu. Mal ganz abgesehen davon, ich glaube, das Angebot lockt auch, einen Becher Tomatensaft trinken zu können, ohne gleich eine ganze Flasche kaufen zu müssen.

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1: Um 7:58, guten Morgen.
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1: Diese tolle Geschichte hat es heute hier bei uns in die Good News geschafft.
3: Wenn ihr gerne Actionserien schaut, dann seid ihr hier genau richtig, denn es kommen neue Staffeln von zwei absoluten Kultserien.

0: Serien. Auf die eine müssen wir gar nicht mehr lange warten. Am 12. August gibt es bei Prime Video endlich die 4. Staffel von Reacher. Muskelpaket Alan Ritchson, der schlüpft wieder in seine Paraderolle. Das ist die eine Serie. Und die andere, die gibt es ab dem 18. September bei Paramount Plus. Und zwar wirklich starbesetzt. Tom Hardy mit dabei, die großartige Helen Mirren und auch Ex-Bond Pierce Brosnan. Denn tatsächlich Mobland-Familie bis aufs Blut. Auch hier wird es eine zweite Staffel geben. Ab dem 18. September bei Paramount Plus. Ich freue mich definitiv auf beide Serien.
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0: Einen schönen guten Morgen um 7.38 Uhr.
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0: Daylight in Your Eyes. Schönen guten Morgen mit den No Angels.
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0: Und da dürfen natürlich Tickets für Seal nicht fehlen. Der spielt ja am 20.07. Open Air in Köln am Tanzbrunnen, präsentiert von uns von Nostalgie. Außerdem natürlich noch Seal am 23.07. in Berlin und am 24. in Hamburg. Und ihr habt euch fleißig angemeldet über unsere Homepage nostalgie-radio.de. Auch der Simon aus Duisburg hat geschrieben: Simon, warum ist Seal so ein großartiger Sänger?
2: In dem Falle einer mit einer fantastischen Stimme.
0: Und weißt du was, Simon? Wir schenken dir 2 Tickets.
2: Ah Mensch, das ist viel von euch.
0: So sind wir bei Nostalgie, natürlich, Simon. Hast du eine Idee, wen du mitnimmst?
2: An für sich schon, also.
0: Erzähl mal, wir sind neugierig.
2: Beziehungsweise hatte ich die Idee, meine Eltern mit diesen beiden Tickets zu versehen.
0: Ach, die sind gar nicht für

0: dich.
1: Ja.
0: Mensch, Simon, also dann machen wir doch die Überraschung für deine Eltern. Und Simon, ja, soll ich dir mal einen Vorschlag machen?
1: Ja.
0: Was hältst du denn davon? Du gehst mit deinen Eltern und wir laden dich auch noch dazu ein. Kriegst du 4 Karten von uns.
1: 4 Karten?
0: Ja.
1: Hammer.
0: Weil wir heute Spendierhosen anhaben.
1: Ich freue die Überraschung. Danke sehr.
0: Naja, in Duisburg, da ist man ganz entspannt in solchen Sachen. Also Simon, dir und deinen Eltern viel Spaß bei Seal und auf unserer Homepage nostalgie-radio.de. Da findet ihr noch viele andere tolle Konzerte. Es geht zum Beispiel noch zu Kate Ryan in diesem Jahr, zu Blue oder auch zu Khaki Summer Party. Checkt das auf jeden Fall mal. nostalgie-radio.de und euch jetzt einen richtig schönen guten Morgen. Gleich mit Sommermusik von den Beach Boys, Surfin' USA, davor Jennifer Rush und Ring of Ice. Hier bei Nostalgie nur die größten Songs.
2: Guten Morgen.
0: Morgen.

0: Immer Montag bis Freitag von 5 bis 10 bei Nostalgie. Das ist die Feel Good Morgen Show mit Sarah und mit Till. Toll, dass ihr heute mit dabei seid. Es ist 7.49 Uhr. Schönen guten Morgen.
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2: Ja, weil viele gerade in den Sommerurlaub fahren, haben Tierpensionen gut zu tun. Denn viele wollen oder können ihre Haustiere einfach nicht mitnehmen. Und auch die ersten Tierheime sind leider auch schon wieder überlastet. Dann wollen mehr Menschen bei uns in Deutschland eine Klimaanlage haben. Bei der YouGov-Umfrage sagt gut jede und jeder Fünfte, ja, da ist das geplant. Und bei der Fußball-WM ist Spanien jetzt im Finale. Heute Abend 21 Uhr klärt sich dann, gegen wen man antreten wird. England oder Argentinien.

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6: Klasse, dass ihr mit dabei seid. Wir wünschen euch einen richtig schönen Mittwoch.
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6: Und wir haben gleich einen Mega-Hit von Bryan Adams aus den 90ern für euch. Have you ever really loved a woman? Davor geht's noch einmal in die späten 80er zu einer der letzten großen Diven. Schönen guten Morgen jetzt mit Cher und If I Could Turn Back Time.
4: Sarah und Till für euch hier. Guten Morgen.

0: Nummer war sogar für den Oscar nominiert. Bryan Adams' Have You Ever Really Loved a Woman, natürlich vom Soundtrack zum Film Don Juan DeMarco mit Marlon Brando, Faye Dunaway und Johnny Depp. Was für eine Besetzung.
1: Wir wünschen euch einen tollen Start in diesen Mittwochmorgen hier bei Nostalgie, nur die größten Songs.
0: Und wir geben jetzt richtig Vollgas. Robbie Williams ist auf dem Weg mit Rock DJ und das in Ottawa mit D.I.S.C.O. Schönen guten Morgen.
1: Guten Morgen.

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1: Isst du gerne mal so eine Gewürzgurke?
2: Ach doch, ja.
1: Die schwimmen doch immer in so einem Wasser, ne?
2: Mhm.
1: Das leckere Gurkenwasser. Ich behaupte, in den USA gibt es Gurkenwasser-Wetttrinken.
2: Oh, da dreht sich einem so ein bisschen der Magen um, ne?
1: Findest du, ich finde das eigentlich ganz

0: ganz lecker sogar.
1: Ja?
0: Ja, vielleicht ist nicht irgendwie literweise, aber mal so ein Schluck.
1: Ja, jeder, was er möchte, ne? Herrlich, ja?
0: Soll auch
1: beginnen
0: schön
1: wir doch den Tag mit, na jetzt, wollen wir nicht ablenken.
0: Aber glaubst du, das stimmt oder nicht?
1: Also, ich sag's mal so, ich glaube, dass in den USA tatsächlich alles möglich ist, auch was wir uns vielleicht gar nicht vorstellen können. Und die mögen ja dieses Wettessen offenbar total gerne. Warum nicht halt eben auch Gurkenwasser? Ich wüsste zwar nicht, warum man das machen soll, aber ich kann es mir schon vorstellen.
0: Und es ist tatsächlich
2: Fakt.
0: Ja, genau. Also die Amerikaner sind ja auch ein bisschen verrückt. Ne? In Pennsylvania gibt es ein ganzes Festival rund um diese Gurke. Es gibt tatsächlich auch einen aktuellen Champion, der hat 1 Liter Gurkenwasser in 4 Sekunden getrunken. Aber der hat dafür auch $500, Konzerttickets und eine kleine Mini-Gurke als Preis gewonnen.
1: Ehrlich.
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1: Es ist 8.29 Uhr. Schönen guten Morgen.
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0: Wir wollen mit positiven Nachrichten in den Tag starten und diese hier ist definitiv eine.
1: Ja, die englische Fußballnationalmannschaft, die Three Lions, die wollen ja heute Abend das WM-Finale klar machen. Es geht gegen keinen geringeren als den Titelverteidiger Argentinien. 21 Uhr ist Anpfiff. Das Spiel ist natürlich auch live bei uns im Fernsehen zu sehen. Und zwar die Kollegen der ARD zeigen dieses Spiel live. Aber es gibt dazu eine Klitzekleinigkeit. Und zwar seit fast 20 Jahren, seit dem Jahr 2007, Da spenden die englischen Fußballnationalspieler alle ihre Prämien, die sie in der Nationalmannschaft machen, an wohltätige Zwecke. So sind bisher über 15 Millionen Pfund zusammengekommen. Unter anderem wurden die an UNICEF gespendet. Also das ist wirklich eine ganz, ganz tolle Geschichte. Die englischen Fußballer, die haben wirklich Herz.
0: Das ist doch wirklich einfach nur schön.
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0: Es ist 8:38 Uhr. Toll, dass ihr dabei seid. Schönen guten Morgen.
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0: Riesennummer von Depeche Mode. Schönen guten Morgen mit Personal Jesus.
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0: Gleich Reggae von Jimmy Cliff, I Can See Clearly Now. Und davor haben wir einen der ganz, ganz großen Sommersongs der Pop- und Rockgeschichte. Und zwar aus dem Jahr 1984. Die Rede ist von The Boys of Summer von Don Henley. Das ist auch so ein Hit, den hätte es fast gar nicht gegeben. Geschrieben hat die Nummer Mike Campbell. Er ist Gitarrist bei Tom Petty and the Heartbreakers gewesen. Und er hat natürlich den Song eigentlich für Tom Petty geschrieben. Und hat ihm den vorgespielt und dann sagte Tom Petty, ja, es ist nett, aber irgendwie so richtig möchte ich ihn nicht. Ne? Und dann ging er einfach quasi eine Tür weiter, wenn man so möchte, traf Don Henley. Die beiden haben sich das angehört, haben noch ein bisschen am Text und an der einen oder anderen Passage rumgedoktert und fertig war der Welthit. Ja? Also zum Glück hat Tom Petty Nein gesagt, weil sonst wäre uns dieses große Stück Musik entgangen. Schönen guten Morgen mit Don Henley.

0: Schönen guten Morgen, Nostalgie ist hier. Wir spielen für euch nur die größten Songs. Es ist 10 vor 9.
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2: Ja, jetzt zur großen Urlaubszeit. Im Sommer sind die ersten Tierheime schon wieder überlastet, denn immer wieder werden ausgesetzte Haustiere gefunden. Wer vor dem Urlaub nicht weiß, wohin mit seinem Tier, der soll auch mal eine Tierpension ausprobieren. Und bei der Fußball-WM ist Spanien jetzt im Finale. Das Team hat einfach mal gegen Frankreich 2:0 gewonnen. Heute Abend entscheidet sich dann, wer auch noch im Finale mit dabei sein wird. England oder Argentinien, geht wieder um 21 Uhr los. Die ARD und Magenta TV zeigen dann alles live. Hey Bruno.

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1: Klasse, dass ihr dabei seid. Es ist Mittwoch und wir wünschen euch einen ganz tollen Start in den Tag.
2: Hier ist die Feel Good Morgen Show bei Nostalgie, nur die größten Songs. Wir spielen mehr 80er und die besten 90er. Und wir haben gleich eine Megaband mit einem der ganz großen Hits der 80er, nämlich Fleetwood Mac mit Little Lies. Davor geht's noch in die späten 90er zu Sixpence None the Richer und Kiss Me.
1: Sarah und Till für euch hier. Guten Morgen.
2: Schönen guten Morgen.

0: Diese Band, die feiert im nächsten Jahr ja großes Jubiläum, denn im Jahr 2027, da feiert dann das Album Rumors tatsächlich 50. Geburtstag. Und es gibt ja immer wieder so ein bisschen Gerüchte, ne, dass die Band Fleetwood Mac sich da vielleicht nochmal zusammentut. Also bestätigen können wir es nicht, dementieren aber auch nicht. Wir bleiben einfach für euch dran.
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0: Und wir haben gleich die Band, die jeder liebt, nämlich ABBA mit einem ihrer Mega-Hits, Super Trooper, davor der große, unvergessene David Bowie. Hier ist China Girl. Toll, dass ihr dabei seid. Schönen Mittwoch.
1: Guten Morgen. Ah.

0: schönen guten Morgen.
1: Es ist 9.14 Uhr. Guten Morgen.
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1: Kommt gut in den Mittwoch. Hier kommen die Glückssternzeichen des Tages. Allen voran die Wassermänner. Ihr überrascht euch heute selbst. Ihr traut euch etwas, das ihr bisher aufgeschoben habt. Ihr seid hinterher richtig stolz auf euch und das zu Recht. Die jungen Frauen entdecken heute, dass eine vermeintliche Kleinigkeit einen großen Unterschied macht. Manchmal reicht eben auch ein neuer Blickwinkel. Die Widder werden heute mit einer positiven Wendung belohnt, was zunächst nach einer Umleitung aussieht, bringt euch letztlich viel schneller ans Ziel. Und die Skorpione sind auch noch im Mittwochs-Happy-Scope gelandet. Ihr spürt heute eine ganz starke innere Sicherheit. Ihr wisst genau, wann ihr handeln solltet und wann es besser ist, abzuwarten. Kommt gut in diesen Mittwoch. Hier bei Nostalgie nur die größten Songs. Und immer dran denken, Glück hat viele Wege. Heute nehmt es vielleicht genau den an, den ihr gar nicht erwartet habt. Guten Morgen.

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1: 9.26 Uhr. Schönen guten Morgen.
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1: Ach, die sind gar nicht für dich.
3: Ja.
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1: Sehr, sehr gerne, lieber Simon, dir und deinen Eltern. 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

0: 9.38 Uhr. Morgen.
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0: Riesenhit aus dem Jahr 1994 für Prince, Eitel Joe und Marky Mark. Das ist United. Hier in der Feelgood-Morgenshow bei Nostalgie nur die größten Songs. 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
0: 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Und aus dem haben wir jetzt die Hooters für euch. Hier ist 500 Miles. Schönen guten Morgen.
1: Guten Morgen.

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4: Mittwoch mit Nostalgie, nur die größten Songs. Ich bin Dani Heiß. In der nächsten halben Stunde wird's wieder sommerlich mit Bob Marley und Iron Lion Zion. Und wir hören jetzt unseren Lieblingstitelsong aus Dirty Dancing. Hier sind Bill Medley und Jennifer Warnes mit The Time of My Life.

Haben wir schon wieder Mitte der Woche. Ich bin Dani Heiß hier bei Nostalgie. Nur die größten Songs, mehr 80er und die besten 90er. Und da haben wir einen Song, der 1994 plötzlich überall zu hören war. Big Mountain haben den Klassiker Baby I Love Your Way von Peter Frampton für den Film Reality Bites neu aufgenommen und damit einen Mega-Hit gelandet.

0: Abkühlung gefällig. Wer im Hochsommer zu Fuß in der Stadt unterwegs ist, kennt das Gefühl. Es ist heiß. Und sobald man in ein Geschäft kommt, freut man sich, denn die Klimaanlage dort sorgt zumindest für eine kurze Abkühlung. Oder man nutzt in Zukunft die neue App von Forschenden aus Heidelberg. Die haben jetzt nämlich eine neue Routing-App entwickelt, die nicht den schnellsten, sondern den schattigsten Weg durch die City anzeigt. Dafür berechnet sie je nach Tageszeit, wo Gebäude und Bäume Schatten spenden, erkennt besonders heiße Straßen und schlägt angenehmere Alternativen vor, zum Beispiel durch Parks oder grünere Wege. Aktuell gibt es die Anwendung Shaded Auras, wie sie heißt, bereits für Heidelberg und Worms. Weil sie allerdings auf frei verfügbaren Kartendaten basiert, soll sie künftig auch auf viele weitere Städte übertragen werden.
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Dani Heiß hier für euch an diesem Mittwoch bei Nostalgie. Nur die größten Songs. Ja, und eigentlich sollte I'm Coming Out nur ein Disco-Song werden. Am Ende wurde der Song allerdings zu einer Hymne für Selbstbewusstsein und

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1: Genau 11 Uhr. Willkommen in der neuen Stunde voller Songs, die seit Jahrzehnten einfach dazugehören. Ich bin Dani Heiß hier bei Nostalgie. Nur die größten Songs. Gleich gibt's den absoluten Gänsehautklassiker von Whitney Houston. I Will Always Love You. Jetzt ist aber erstmal ein bisschen Reggae-Feeling angesagt. Hier sind Inner Circle mit Games People Play.

Hallo zusammen, schön, dass ihr dabei seid an diesem Mittwoch hier bei Nostalgie. Nur die größten Songs, ich bin Dani Heiß. Und wir machen jetzt weiter mit einer Band, die vor allem dafür bekannt war, Rockmusik mit klassischen Streichern zu verbinden. Ziemlich ungewöhnlich. Die Rede ist

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ihr dabei seid. Ich hoffe, euch geht's gut. Dani Heiß hier bei Nostalgie. Nur die größten Songs und da haben wir jetzt einen, in dem steckt jede Menge Geschichte. Billy Joel erzählt in We Didn't Start the Fire Ereignisse und Persönlichkeiten aus mehreren Jahrzehnten.

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2: Genau 12 Uhr an diesem Mittwoch. Schön, dass ihr eingeschaltet habt. Ich bin Dani Heiß hier bei Nostalgie. Nur die größten Songs. In der nächsten halben Stunde warten unter anderem die Power Girls von Destiny's Child auf euch mit Survivor. Jetzt hören wir aber erstmal Rick Astley mit Never Gonna Give You Up.

Dani Heiß hier für euch bei Nostalgie. Nur die größten Songs, mehr 80er und die besten 90er. Und unser nächster Song deckt gleich beides ab. Living on My Own ist ursprünglich Mitte der 80er erschienen. Zum riesigen Hit wurde der Song allerdings erst später. Ein Remix von Freddie Mercury hat den Song Anfang der 90er direkt mal an die Spitze der Charts katapultiert. Hören wir rein. 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

Ja, bei dem einen oder anderen von euch sind schon die Sommerferien gestartet. Grüße gehen raus, vielleicht entspannt ihr euch aktuell zu Hause. Wir begleiten euch auf jeden Fall. Hier geht's direkt weiter mit Womack Womack und Teardrops bei Nostalgie. Nur

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5: Der Nachmittag läuft und musikalisch wird es auch in dieser Stunde wieder richtig abwechslungsreich. Ich bin Dani Heiß hier bei Nostalgie. Nur die größten Songs, mehr 80er und die besten 90er. In der nächsten halben Stunde ist zum Beispiel Robbie Williams für euch mit dabei mit Feel. Und jetzt hören wir erstmal Craig David mit einem seiner größten Hits. Hier ist 7 Days.

Ich freue mich, dass ihr dabei seid an diesem Mittwoch. Ich bin Dani Heißheber, Nostalgie. Nur die größten Songs und hier geht's direkt weiter mit einem Welthit. Don McLean hören wir mit American Pie. Worüber Don McLean da genau singt, darüber wird allerdings bis heute diskutiert.

0: Abkühlung gefällig. Wer im Hochsommer zu Fuß in der Stadt unterwegs ist, kennt das Gefühl. Es ist heiß. Und sobald man in ein Geschäft kommt, freut man sich, denn die Klimaanlage dort sorgt zumindest für eine kurze Abkühlung. Oder man nutzt in Zukunft die neue App von Forschenden aus Heidelberg. Die haben jetzt nämlich eine neue Routing-App entwickelt, die nicht den schnellsten, sondern den schattigsten Weg durch die City anzeigt. Dafür berechnet sie je nach Tageszeit, wo Gebäude und Bäume Schatten spenden, erkennt besonders heiße Straßen und schlägt angenehmere Alternativen vor, zum Beispiel durch Parks oder grünere Wege. Aktuell gibt es die Anwendung Shaded Auras, wie sie heißt, bereits für Heidelberg und Worms. Weil sie allerdings auf frei verfügbaren Kartendaten basiert, soll sie künftig auch auf viele weitere Städte übertragen werden.
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Auch wieder einer dieser Ohrwürmer, die man einfach den ganzen Tag nicht aus dem Kopf bekommt. Weather with You von Crowded House. Deshalb müssen wir ein bisschen Abhilfe schaffen. Wir machen direkt weiter mit einem weiteren Ohrwurm. What a Feeling von Irene Cara hören wir jetzt bei Nostalgie. Nur die größten Songs.

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5: Es ist 14 Uhr, Nostalgie am Nachmittag beginnt, das heißt, ihr kriegt wie gewohnt weiterhin nur die größten Songs. Ich bin Peter Mack, hallo.
6: Als wir uns das letzte Mal gesehen haben, wolltest du Tiermedizin studieren. Hast du das gemacht?
5: Ja, nur nach 2 Tagen habe ich es wieder abgebrochen, jetzt bin ich wieder hier. Hier ist die Musik besser als im Hörsaal. Nick Kershaw und The Riddle, außerdem Nelly Furtado und die Blues Brothers, jetzt.

0: für die Party Music, The Blues Brothers, Nostalgie, nur die größten Songs hier, jetzt mit Anastasia, die erstaunlicherweise am Anfang ihrer Karriere überhaupt keinen Erfolg in Amerika hatte, und das lag daran, dass sich jemand von ihrer Plattenfirma mit ein paar Radio-DJs dort drüben zerstritten hatte und dann...
1: And so they kind of blacklisted my name at the beginning of my career.
0: Ja, nur überall woanders auf der Welt war sie außerordentlich erfolgreich und da hat sie gemerkt, Amerika brauche ich doch gar nicht.
1: I realized I don't need America to feel successful.
0: Richtig, in Deutschland hast du immer stattgefunden, Anastasia, und bei Nostalgie sowieso.
1: Well, thank you. It's good to be here.
0: Du, die Freude ist ganz meinerseits.

0: Der erfolgreichste Buchautor Großbritanniens, das ist der Fernsehkoch Jamie Oliver, meldet sich gerade und sagt, sein neues Buch ist ab sofort vorbestellbar überall im Internet. So sagt er's.
1: My new book is out now for pre-order. Enjoy.
0: Ja, dann will ich euch mal was erzählen drüber. Das neue Jamie Oliver Buch wird heißen auf Deutsch Fast Food. Gut kochen in 20 Minuten, weil der Jamie

0: Wie dann schon weiß, dass wir alle unser tägliches Leben haben mit Stress und dass wir nicht 2 Stunden aufs Kochen verwenden können. Deshalb eben Gerichte, die du in 20 Minuten machen kannst. Deshalb heißt das Buch eben Fast Food. Das hat mit fettigem Zeug und Burgern und so weiter nichts zu tun. Im Gegenteil, da legt der Jamie schon Wert auf gesunde Sachen. Er sagt, in diesem Buch sind über 100 neue Rezepte drin, 120 sind es, glaube ich, vertrauenswürdige Rezepte. Und was er inständig hofft, ist, damit junge Leute zum Kochen zu bringen.
1: I want this book to just surprise you with over 100 amazing, delicious, really affordable, trusted recipes. And I just hope that I can get a younger audience cooking. I really do.
0: Ja, denn wenn du als junger Mensch lernst, wie man kocht, dann kannst du dich deutlich gesünder ernähren und brauchst da nicht viel Zeit drauf zu verwenden. Also das neue Buch von Jamie Oliver wird erhältlich sein ab 10. September. Zur Vorbestellung gibt's das jetzt schon. Und bevor jetzt irgendein Jurastudent die Hufe hebt und sagt, oh, durch Schleichwerbung, nö, ist es gar nicht. Ich finde das nur gut, wenn ein prominenter Koch so einen Ansatz hat und seine Rezepte veröffentlicht. Muss man ja nicht kaufen. Wenn man es kauft, 28 Euro.
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Tja, tja, tja, bin ich versucht am Ende zu sagen. Naja gut, jetzt habe ich schon gesagt. Nostalgie hier, nur die größten Songs. 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
1: Hallo um 15 Uhr bei Nostalgie, nur die größten Songs. Ich bin Peter Mack. John Bon Jovi gibt gerade sein Bühnen-Comeback. Nach 4 Jahren schwerster Stimmprobleme tritt er jetzt wieder auf, voll regeneriert. 9 Shows am Stück im Madison Square Garden. Die Reaktionen sind weitgehend positiv, auch wenn nicht jeder überzeugt ist und sagt, mit dem von früher hat er nicht mehr so viel zu tun. 22 Songs spielt er im Madison Square Garden. Einer davon ist der, der jetzt kommt. Zu Recht einer seiner größten. Keep the Faith.

0: Nothing's Gonna Stop Me Now. Das hat dem ehemaligen Covergirl Samantha Fox damals auch nicht jeder zugetraut, dass die tatsächlich ein paar Hits liefern kann. Hat sie aber gut gemacht. Nostalgie, nur die größten Songs hier. So, ich habe Eric Clapton vorbereitet. I Shot the Sheriff. Sind alle soweit?
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0: Briten sind aus der Europäischen Union ausgetreten. Das ist mittlerweile 6,5 Jahre her. Das war ab dem 1. Februar 2020. Und es hat nicht lange gedauert. Da haben viele gesagt, das war das Dümmste, was wir je gemacht haben. Nur mehren sich, sagen politische Beobachter, die Anzeichen dafür, dass die Briten eines Tages doch wieder in die EU zurückkommen. Ein deutliches Anzeichen, so hört man jetzt, ist, dass der noch amtierende britische Premierminister Keir Starmer eine Entscheidung getroffen hat. Die EU wird nämlich der Ukraine ein 90 Milliarden Euro Darlehen gewähren und an diesen Darlehen werden sich die Briten beteiligen. Sie werden also einen Teil, wie groß auch immer der sein mag, dieser 90 Milliarden mittragen. Das müssten sie nicht, weil sie ja eben nicht in der EU sind, aber all das, sagen die, die sich damit auskennen, deutet darauf hin, dass die Annäherung zwischen Europa und Großbritannien immer größer wird. Und das verbuchen wir doch mal als gute Nachricht, oder?
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Nostalgie, nur die größten Songs hier. Hallo, schönen Mittwoch. Es gibt einen sehr berühmten Musiker, der heißt Andy Ridgeley. Der hat, als er ganz jung war, seiner Mama mal einen Zettel geschrieben. Auf dem Zettel stand, weck mich bitte auf, bevor du gehst. Also auf Englisch, wake me up before you go. Aus Versehen, hat er in seiner Dusseligkeit gar nicht bemerkt, hat er das Wort up aber zweimal geschrieben. Da stand also, wake me up before you go. Und damit's lustig wird, hat er dann eben das Go auch nochmal gedoppelt. Auf dem Zettel stand also, wake me up before you go, go. Frag mich nicht, warum George Michael diesen Zettel gesehen hat und wie. Er hat ihn jedenfalls gesehen und daraus hat er diesen Song gemacht.

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3: Nostalgie, nur die größten Songs. Jetzt John Farnham, You're the Voice und Sommermusik, auch wenn es nicht überall gerade sommerlich ist. Katie and I mit Summer Dreaming. Ich begleite euch durch diesen Nachmittag. Ich bin Peter Mack. Es wird euch schon recht sein.
4: Ist mir recht. Der ist für die Arbeit qualifiziert. Der ist billig.
3: Ja, billig, aber gut aussehend.

0: In der nächsten Woche beginnen die Deutschlandkonzerte von Seal. Er kommt nach Köln, er kommt nach Hamburg und nach Berlin. So viele von euch haben gesagt, oh, da würde ich bei Nostalgie aber schon gerne mal Tickets gewinnen. Und damit es nicht heißt, der Peter ruft immer nur gerne die netten Mädels an, rufe ich jetzt mal einen netten Mann an. Es ist der Christoph, der in Potsdam wohnt. Dem schenke ich Tickets für Seal in Berlin. Das passt, glaube ich. Hoffentlich ist er nett. Wenn er nicht nett ist, behalte ich die Karte für mich. Hallo, Nostalgie, nur die größten Songs hier. Ich bin Peter und du bist der Christoph, habe ich recht?
1: Ja,
0: beruhigend. Ich hoffe, ich reiß dich gerade aus deiner Arbeit raus, weil ich eine schöne Überraschung für dich habe. Bist du bereit für eine schöne Überraschung?
1: Wer ist das nicht?
0: Ja, also, ich dachte nach der langen Überlegung schon, du sagst, nee, kann ich gerade nicht gebrauchen. Die Überraschung ist, du hast dich angemeldet, weil du gerne mal Seal live sehen würdest. Weißt du, Fly Like an Eagle und die ganzen Geschichten. Erinnerst du dich?
1: Ja.
0: Na Gott sei Dank und heute ist der große Tag. Du gewinnst in dieser Sekunde Tickets für Seal nächste Woche am Donnerstag in Berlin.
1: Na, hervorragend, das ist ja ein absoluter Wahnsinn.
0: So, und es kommt noch besser, du kriegst 2 Tickets geschenkt, weil ich ja davon ausgehe, du wirst irgendeine Begleitung haben, die sich das gerne anguckt mit dir.
1: Da werden sich sicherlich einige melden, aber ich denke, meine Frau wird es am Ende machen, wenn sie lieb ist.
0: Okay, wenn sie lieb ist.

0: dieses Jahr.
1: Direkt klar.
0: Wenn du keine Frau gehabt hättest, hätte ich gesagt, du, es gibt so viele Dating-Apps. Bis dahin könntest du eine kennenlernen. Brauchst du jetzt aber nicht mehr. Wir schicken dir die Tickets per Post zu. Das Konzert ist am nächsten Donnerstag und zwar in Spandau in der Zitadelle. Da wirst du hinfinden, auch von Potsdam aus, ne?
1: Absolut, das ist eine schöne Örtlichkeit.
0: In der du jetzt mit Seal sein wirst.
1: Unfassbar. Ich freue mich. Dankeschön.
0: Sehr gerne. Grüß deine Frau. Viel Spaß bei Seal nächste Woche und bleib Nostalgie weiter treu.
1: Ja, immer, immer.
0: So, und es gibt noch weitere Tickets, gehen alle in dieser Woche raus. Hört weiter Nostalgie, schnappt euch die Tickets für Seal.
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0: Huey Lewis and the News. Über die vielen Jahre nichts verloren, weder an Power, erst recht nicht an Love. Nostalgie, nur die größten Songs hier. Wer folgt den Spaniern ins WM-Finale? Heute Abend werden wir sehen, Argentinien gegen England. Seid schlau, guckt euch das Spiel nüchtern an. Es wird im Stadion so gut wie keine nüchternen Zuschauer geben. Woher weiß ich das? Von Sportreporter Wolf Fuß, der das Spiel für Magenta heute kommentieren wird. Der postet gerade bei Instagram Folgendes.
1: Gerade in Atlanta gelandet. Im Flieger unterwegs aus Miami, ganze Flieger voller Argentinier. Die haben sich morgens um 10 schon die ersten Biere reingeschraubt. Irgendwie waren es fast vertauschte Rollen, weil man das doch eher den Engländern zuschreibt. Neben mir saß ein Argentinier, der hat 4 Kaffee mit Baileys getrunken. Mir ist fast schlecht geworden.
0: Ja, das glaube ich. Und Wolf Fuß selbst hat schüchtern an seinem Mineralwasser genippt. Heute Abend 21 Uhr Argentinien gegen England. Jetzt Richard Marx. Oh,

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3: Nostalgie. 17 Uhr, hier ist eure musikalische Begleitung in den Feierabend. Peter Mack, mein Name.
4: Sie haben so ausdrucksvolle Hände.
3: Vielen Dank. Soll ich mit den Händen mal Musik machen?
4: Das fände ich sehr erfreulich.
3: Na, da lasse ich mich nicht zweimal bitten. Murray Head, One Night in Bangkok, Prince und Purple Rain und Inner Circle, Sweat a la la la la long. Was diese Hände alles können. Nostalgie, nur die größten Songs. Hallo.

0: freue mich sehr gerade, denn soeben ist Besuch eingetroffen. Naja, Besuch, es ist halt ein Mitarbeiter. Der Klavierspieler in der hinteren Ecke des Studios hat Platz genommen. Hey!
1: Ja, hallo.
0: Hallo, denn es kommt jetzt zur Raterunde des Tages. Nur bei Nostalgie, nur die größten Songs. Jeden Tag ist er da, spielt irgendeinen bekannten Popsong an, den ich auch nicht kenne. Und es gilt, diesen Song zu erraten. Da bin ich aber gespannt heute. 3, 2, 1, los! 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Ja, stopp, sonst verliere ich mich komplett im Text, weil ich es so sehr liebe seit tausend Jahren schon. Barry Manilow, The Copacabana. Na, selbstverständlich. Dann darf ich jetzt die Taste drücken, denn jetzt darf ich drücken, ne?
1: Ja.
0: Ja, also bitteschön.

0: Der wohl berühmteste Fernsehkoch der Welt, Jamie Oliver, hat ein neues Buch im Ärmel und das wird er bald aus dem Ärmel rausziehen. Zumindest sagt er, es ist ab sofort vorbestellbar.
1: My new book is out now for pre-order. Enjoy.
0: Ja, das Buch wird am 10. September erscheinen, also tatsächlich erst in 3 Monaten. Und es wird sich um schnelle Gerichte drehen, mal wieder. Dementsprechend heißt das Buch auf Deutsch Fast Food, gut kochen in 20 Minuten. Denn auf ein paar Dinge legt der Jamie

0: Jamie Oliver Wert. Erstens möchte er, dass es schnell geht, weil er ja weiß, wir alle haben unseren Stress jeden Tag. Wer kann da schon 2 Stunden in der Küche stehen mit Job und Kinder und bla. Also es muss schnell gehen. Und zum anderen soll es bitte gesund sein. Nicht immer nur ein fettiger Schnellburger und eine Fertigpizza, sondern wenn du ein bisschen kochen kannst und das schon als junger Mensch lernst, dann kannst du eine ganz andere Vielfalt in deine Küche bringen. Er sagt, es sind über 100 Rezepte drin. Mit denen möchte er uns alle überraschen. Und am allermeisten hofft er, dass er damit junge Menschen zum Kochen bringt.
1: I want this book to just surprise you with over 100 amazing, delicious, really affordable, trusted recipes. And I just hope that I can get a younger audience cooking. I really do.
0: Ja, ich habe gerade nochmal nachgeguckt. 120 Rezepte sind drin. Fast Food, gut kochen in 20 Minuten. Erhältlich ab 10. September. Jetzt schon vorbestellbar. Und das ist dann mittlerweile das 36. Kochbuch von Jamie Oliver. Irre, oder?
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0: Ist dieser Gitarrensound nicht bis heute einzigartig? Edwin Collins, A Girl Like You, hört ihr bei Nostalgie nur die größten Songs. Ja, hier ist alles einzigartig. Auch immer Musik von Queen. Als die das Album Hot Space veröffentlicht haben, gab es Gerüchte, dass sich Queen trennen werden. Damit hat Freddie damals aber ganz schnell aufgeräumt, hat gesagt, nur weil einer von uns mal ein Soloalbum macht, was Roger Taylor gemacht hat, heißt das noch lang nicht, dass wir uns auflösen. Jeder von uns kann jederzeit ein Soloalbum machen. Queen wird trotzdem zusammenbleiben. Freddie?
1: Roger already made a Soloalbum. And it's then when everybody thought, oh yes, that's the breakup of Queen. But obviously it didn't happen. And we could all do solo albums, but I think Queen will still be together.
0: Und so war's dann auch am Ende. Ein Song aus dem Album Hard Space, Queen bei Nostalgie, Under Pressure.

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8: Im Leben hätte Steve Lukather von Toto nicht damit gerechnet, dass Africa ein Hit wird. Erst recht nicht, dass es ihr größter Hit wird. Er hat mal gesagt, hört euch doch einfach nur mal den Text an. Wenn ich wüsste, dass man so Hits schreibt, würde ich es jeden Tag machen. Aber ich freue mich natürlich drüber, dass der den Menschen bis heute so viel Freude macht. Macht er Toto jetzt mit Africa. Und es kommt Eurodance Music, The Rhythm of the Night von Corona. Ich bin Peter Mack, freue mich, dass ihr da seid. Auch abends um 18 Uhr. Nostalgie hier, nur die größten Songs, na sicher.

0: der Solo-Version von Nena irgendwie, irgendwo, irgendwann hat sie ja später dann auch nochmal mit Kim Wilde aufgenommen. Hier ist Nostalgie, nur die größten Songs. Jetzt Elton John, ein Mann, den ich immer mehr mag, je älter er wird, hat, ich weiß nicht, vor einem guten Jahr oder so mal in der Late Show von Stephen Colbert in Amerika gesagt, ich habe ein kleines Problem mit den Augen. Ja, er ist auf einem Auge praktisch blind, aber er sagt, du, im Vergleich zu anderen Leuten geht's mir immer noch fantastisch. Ich bin ein wirklich glücklicher Mann.
1: We have a little problem with the eyes, but you know, compared to most people, I'm the luckiest man in the world, so I'm very, very happy with everything.
0: So, das ist dann wohl das, was man einen bodenständigen Superstar nennt, der schon weiß, was er für ein Glück gehabt hat im Leben. Der Meister mit Circle of Life.

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3: Rucki zucki ist schon wieder Mittwoch. Jetzt gewinnst du sofort 100 Euro, wenn du das Ding kennst. Aus dem TV? Na, was ist denn das? So, jetzt weißt du es aber, oder? Ruf schnell an. 100 Euro jetzt auf dein Konto per Echtzeitüberweisung. 0137 90 30 200. Das Geld geht jetzt raus. 0137 90 30 200 für 50 Cent aus allen deutschen Netzen. Ruf jetzt an.
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3: Ja, da ist noch keiner bei mir im Studio. Kennt das keiner mehr? Was ist hier los, Freunde? 100 Euro gibt's dafür. 0137 90 30 200. Ist everybody on the floor? Sind wir drauf? Sind wir zu hören? Ja, okay. 0137 90 30 200 für 50 Cent aus allen deutschen Netzen. Ihr musst mal kurz fragen. 100 Euro, Chris, ist für mich eine Menge Geld.
5: Das ist eine Menge
3: Armer
5: Geld.
3: Armer Radiomoderator, ja. Ich kriege hier einen Cent die Stunde. So. Lacht sich kaputt.
5: Viel mehr ist es nicht.
3: Da lacht sich die Chrissy kaputt. Schau mal meine Klamotten. Ich habe mir seit 20 Jahren keine Hose mehr gekauft. Ja, also was ist hier los?
5: Gut. Aber trotzdem, dann sagen wir mal was Schönes, Nettes. Und zwar, das Geld geht heute raus für Echtzeitüberweisung. Ah. Jeder Gewinn wird heute überwiesen. Noch heute geht er raus.
3: Ja, aber was ist denn das denn jetzt?
5: Da, da, da.
3: Ich sag's gleich, pro Runde, wir haben ungefähr so 10 bis 12 Runden vor. Es steigert sich. Das Ding hier sollte eigentlich sofort... Ist da, Freunde, ganz ehrlich jetzt hier. Oh, Gott sei Dank. Hallo, wer ist in Leitung 2 live in der Show?
6: Der Andi ist hier, guten Abend.
3: Andi, ich grüße dich. Wie geil, dass du zuhörst, mein Lieber. Du bist die Rettung. Wer ist denn das?
6: Alf.
3: Richtig, Andi.
5: Gewonnen.
3: Oh, geile Nummer. 100 Euro für dich. Ja, pass auf, ich stelle dich jetzt rüber in die Gewinnredaktion. Wir machen direkt eine Sofortüberweisung. Also einfach Daten angeben, dann kriegst du das Geld jetzt sofort. Ja, bleib mal dran. Alles Liebe, klar, tschüss. So, pass auf, machen wir direkt weiter. Wer will jetzt noch Geld haben? Machen wir direkt weiter. So, was ist das? Was ist das? Es ist alles. Leute. Es ist euer Ernst. Das ist das Spiel. 0137 90 30 200. Da gebe ich die Runde doch gleich mal frei. Da bin ich jetzt gespannt. Kennt das Ding irgendeiner? 0137 90 30 200 für 50 Cent aus allen deutschen Netzen. Ganz ehrlich, das finde ich jetzt geil, weil... Was soll das sein? Was ist das? Mal ganz, Freunde, also wer das, da bin ich ja geneigt, noch ein Dinner mit der Chrissy draufzulegen, wenn das Ding jetzt jemand raus hat. Chrissy, wenn das an dem einen Ding hier jemand raus hat, das hier, bin ich geneigt, als Zusatzgewinn noch ein Dinner mit dir draufzulegen.
5: Was mit mir? Ich dachte mit dir.
3: Wir will doch keiner mit dir in der Hose, die ich seit 20 Jahren trage, will mit mir keiner gehen. Ja, also deswegen, jetzt hören wir hier nochmal. Das irgendeiner
5: das
3: raus.
5: Ist heftig,
3: das ist krass. Markus war schon mal in der vorherigen Sendung da und meinte das. Was hast du raus?
7: Das ist das Traumschiff.
3: Es ist nicht das Traumschiff. Das Traumschiff, der hat wahrscheinlich gemeint dieses Horn.
5: Ja.
3: Nee, Leute, ist kein Schiffshorn. Chrissy, die Suche geht jetzt weiter. Jetzt
5: reicht weiter.
3: Irgendeiner wird es raus haben. Komm,
5: mit
3: wir
5: mehr
3: mal.
5: Geld, aber es wird verdoppelt. Wir gehen jetzt von 100 Euro auf 200 Euro garantierter Gewinn. 200. Geht heute raus, Pechzeitüberweisung.
3: 200? Das ist aber, da können wir gleich mal eine neue Hose kaufen. Oder? 200 Euro.

0: Und schon, ne? Kriegst auch mehr dafür.
1: Ja, 01379 30 200. Also mal ganz kurz, irgendeiner draußen Feierabend, Mittwoch, live, dein Lieblingssender, 18.34 Uhr, hello, hello, 01379 30 200, für 50 sind aus allen deutschen Netzen, ist keine Aufzeichnung, die hier läuft. Du kannst mich jetzt live anrufen. Was sind das gleich wieder? Oh, das ist so geil. Also mal ganz ehrlich, da musst du aber wirklich als Spielechef ganz schön Eier haben, ne? Einen Ton zu spielen, einen.
0: Und dann eine Lösung erwarten, ne?
1: Ja, da bin ich jetzt. Geht nicht auf meine Kappe,
0: nein,
1: Freunde.
0: Nein, das ist der Spielechef.
1: Ja,
0: der ist das Wahnsinnsfette Beute.
1: Da muss ich mal sehen, was da rauskommt. Yvonne war auch schon mal in einer anderen Sendung da, meinte das. Yvonne, jetzt bist du dran. Was hast du hier erkannt?
2: Vicky und die starken Männer.
1: Nee, Vicky und die starken Männer geht ein bisschen schneller. Das ist es nicht, nein. Yvonne! Vicky und die starken Männer geht echt ein bisschen schneller, ist es nicht? Suche geht weiter, wir machen jetzt hier einfach, komm.
0: Ja, die Suche geht weiter und noch mehr Geld, noch mal 100 da drauf. Es geht jetzt um 300 Euro garantierter Gewinn.
1: Irgendeiner, irgendjemand, irgendwer? 0137 90 30 200, wir machen eine Echtzeitüberweisung. Sofort kriegst du 300 Ocken auf dein Konto. 0137 90, 30, 200 für 50 sind aus allen deutschen Netzen. Jetzt wird sogar dem Spielechef zu blöd. Der hat mir gerade noch eine zweite Soundfile geschickt. Die ist jetzt anstatt einer Sekunde zwei. Hör mal da mal rein.
0: Ja, wow, das bringt ja sehr viel.
1: Das bringt gar nichts. Das bringt überhaupt nichts.
0: Also,
1: ach,
0: nee.
1: Scheibenkleister. Was ist, Chrissy, was ist hier los?
0: Ich weiß nicht, was hier los ist. Ich sehe ja noch keinen in Leitung 2. Okay, dann regnet es jetzt Geld. Da wird er sich umschauen. Ich hau hier Kohle raus.
1: Bitte.
0: Und zwar gehe ich jetzt von 300 nicht auf 400, sondern auf 500 Euro garantiert der Gewinn.
1: Leute, was ist hier los? Wir brauchen einen Menschen mit Leitung 2. Bist du übrigens live in der Show, nur so nebenbei, weil noch keiner da ist. 0137 90 30 200. Kriegst jetzt 500 Ocken. Schick dir ein längeres Soundfile. Bringt null.
0: Das ist das Ganze nochmal den Grund.
1: 0137 90 30 200 für 50 sind aus allen deutschen Netzen. Zweimal den gleichen Ton, du. Du Schande. Also wenn das einer raus hat, sag's uns bitte jetzt. Frau Giese war auch schon mal in der vorherigen Sendung da und meinte das.
3: Was ist es denn?
2: Die Schlümpfe.
3: Das Schlumpflied, meinen Sie?
2: Ja.
3: Nee, ach, Frau Giese, das tut mir leid, stimmt auch nicht.
1: Frau Giese, das wäre so toll gewesen und es hätte echt das Schlumpflied sein können. Was ist das denn krasses? Aber es ist nicht das Schlumpflied. Suche geht weiter.
0: Die Suche geht weiter. Ach, und der Spielchef wird jetzt sehen. Nochmal 100 da drauf. Es geht jetzt um 600 Euro Garantiegewinn. Geht heute raus per Echtzeitüberweisung.
1: Und bei allem Spaß, den wir hier haben. Ich garantiere, das Geld geht raus. Die 600 Euro verlassen heute unser Konto. Ich verspreche es, du musst jetzt richtig lösen. Wir machen so lange, bis wir einen Gewinner haben. 0137 90 30 200. Ich hoffe, das dauert jetzt nicht mehr lange, weil wir haben jetzt das... ein Ton. 0137 90 30 200 für 50 sind aus allen deutschen Netzen. Soll auch weitergehen mit geiler Musik, aber bevor es soweit ist, sag mal, was ist... Das hätten echt die Schlümpfe sein können. Das hätten tatsächlich die Schlümpfe sein können. Bin ich, guck mal, ganz ehrlich. Warum sind das nicht die Schlümpfe?
0: Ja, das ist ja die Preisfrage.
1: Warum? Eigentlich, nee, können wir nicht machen. Können wir nicht tun. Was, Chrissy, es ist noch kein Mensch da. Ich weiß auch nicht, was. Ich kann keinen Tipp geben. Ich lasse es einfach.
0: Nee,
1: was
0: Tipp war's? Geben sollst du auch nicht. Aber es gibt mehr Geld.
1: Meine
0: und ich brauche nur einen einzigen, der es erkennen kann. Und ich erhöhe jetzt nochmal. Aber nicht um 100 da drauf, sondern um 150 Euro drauf. Es geht jetzt um 750 Euro garantierter Gewinn. Heute überwiesen, heute auf dem Konto.
1: Aber es gibt's doch gar nicht. Einer wird zu 0137 90 30 200. Wie viel Geld hast du jetzt gemacht?
0: 750 Euro garantierter Gewinn.
1: 0137 90 30 200 für 50 sind aus allen deutschen Netzen. Freunde, tut mir für alle, die nicht mitspielen können, total leid. Lasst die Leitung 2 bitte frei für denjenigen, der es raus hat. Weil das hier, das ist einfach, das ist zu krass. Wer kommt denn da jetzt? Hast du die Lösung raus? Guido war auch schon mal in einer anderen Sendung da und meinte das.
4: Was kommt natürlich raus?
5: Herr der Ringe.
1: Es ist auch nicht Herr der Ringe. Wie geil aber. Aber es ist nicht Herr der Ringe. Suche geht weiter.
0: Suche geht weiter. Nee. Aber das ist mir alles viel zu wenig Geld. Wirklich, das ist zu wenig Geld für diesen kurzen Schnipsel.
1: Ja, was machst
0: ich
1: du
0: erhöhe jetzt nochmal. Und zwar nicht von 57 auf 800.
1: Ja?
0: Nicht auf 850.
1: Was
0: nicht
1: machst
0: auf
1: du?
0: 900.
1: Was machst du?
0: Nicht auf 950. Ich gehe auf glatte 1.000 Euro garantierter Gewinn. 1.000 Euro Garantiegewinn.
1: Das war nicht abgesprochen, du.
0: Ich weiß, ist mir egal.
1: Zahlen gelockt. Jede Sekunde kannst du zu uns kommen mit Leitung 2. 0137 90 30 200 jetzt an.

0: schauen. Ich sehe das hier in meinem Monitor. Da ist noch niemand in Leitung 2. 0137 90 30 200 für 50 sind aus allen deutschen Netzen. Also wenn du anrufst, kriegst du eine Leitung zugewiesen. Mit Leitung 2 bist du live in der Show, aber es ruft nur derjenige an, der bitte sagen kann, was das hier ist. Ja, ich weiß auch, es ist nicht ganz so leicht. Ja, ich weiß. Ich weiß. Wir machen eigentlich Gewinnspiele, damit die Leute wissen, was es ist. Aber das hier, das ist einfach... Der Traumschiff, Vicky haben wir gehört, die Schlümpfe, Herr der Ringe. Also das ist... Hast du was anderes raus? Du denkst auch, es sind die Schlümpfe. Das sind nicht die Schlümpfe. Chrissy, noch keiner da, jetzt oder nie. Wir müssen auch mal wieder Musik machen jetzt.
1: Ja, wir müssen jetzt echt mal vorankommen. Hier. Das reicht mir jetzt auch. Ich gebe jetzt die doppelte Gewinnchance. Das heißt, zur Glücksleitung 2 kommt die Glücksleitung 3 dazu. Doppelte Gewinnchance in 3, 2, 1, ab jetzt.
0: So. Dann suchen wir jetzt einen Gewinner. Einer wird es schon wissen jetzt. 0137 90 30 200. Jetzt bin ich echt gespannt. Hat es jemand von euch vom Radio? Weißt du, was du... Dann jetzt. Wenn es einer von euch weiß, hol dir 1.000 Euro jetzt auf dein Konto. Wir machen eine Echtzeitüberweisung. 0137 90 30 200. Bin jetzt echt gespannt. Wir sind schon am Sender, oder? Wir sind zu hören. Dietmar, sind wir unser Toningenieur, wir sind zu hören. Okay, weil noch keiner in. Es ist noch keiner da. 0137 90 30 200 für 50 Cent aus allen deutschen Netzen. Aber wir brauchen jemanden, der mir das Ding auf dem TV sagt. Irgendeiner muss uns die richtige Lösung nennen. Das darf nicht wahr sein. 0137 90 30 200. Ich brauche jetzt jemanden. 0137 90 30 200 für 50 Cent aus allen deutschen Netzen. Okay, Schluss-Countdown kommt. Ich kann natürlich nur das Geld ausspielen, wenn hier jemand mit der richtigen Lösung anruft, Christina.
1: Okay, dann müssen wir jetzt alles tun. Ich verdopple nochmal die doppelte Gewinnchance auf die vierfache Gewinnchance. Glücksleitung 10 und Glücksleitung 11 kommen dazu. Vierfache und höchste Gewinnchance in 3, 2, 1 ab jetzt.
0: Also einer muss es uns sagen. Ich gebe ja zu, der Ausschnitt ist echt verdammt schwer, aber für 1000 Euro 0137 90 30 200 0137 90 30 200 für 50 Cent aus allen deutschen Netzen. Wer weiß, was das hier ist? Also einer muss uns jetzt dieses Ding aus dem TV sagen. Ich sag keinen Tipp, weil die 1000 Euro hast du dir dann auch verdient. Ruf nur an, wenn du es weißt. 0137 90 30 200 0137 90 30 200 für 50 Cent aus allen deutschen Netzen. Irgendjemand, irgendeiner, irgendwer. Chrissy, letzte Amtshandlung bitte von dir, weil wir müssen jetzt Musik machen. Es ist einfach noch keiner hier im Studio und das müssen wir jetzt ändern. Ich hoffe, einer hat's raus.
1: Da hast du recht, das müssen wir ändern. Ich verdopple jetzt ein letztes Mal. Und zwar gehe ich auf die achtfache Gewinnchance. Glücksleitung 16, Glücksleitung 17, Glücksleitung 18 und Glücksleitung 19 kommen dazu. Die liegen nebeneinander, wenn das kein Glück bringt. Und Sendung so gut wie aus. Ab jetzt.
0: Also, wir brauchen dich jetzt bitte mit der richtigen Lösung. Sag uns bitte, was ist das für ein Ding aus dem TV? Einer, irgendeiner, ich brauche jetzt einen. Ich bin jetzt echt gespannt, wer das raus hat. 0137 90 30 200. Immer noch kein Mensch da, noch niemand, der meine Stimme gerade im Telefon hört. 0137 90 30 200 für 50 Cent aus allen deutschen Netzen. Sag uns bitte, was das für eine Serie ist. Es ist nicht das Traumschiff, nicht Vicky, nicht die Schlümpfe und auch nicht Herr der Ringe. Irgendjemand, irgendeiner muss sich bitte zurückerinnern. Wer kann uns diese Serie jetzt sagen? Chrissy, siehst du schon jemanden in Leitung 2, 3, 10, 11, 16, 17, 18 oder 19?
1: Nein, da ist noch niemand in diesen genannten Leitungen. Deswegen werde ich jetzt die 10 voll machen. Ich gehe auf die 10-fache Gewinnchance. Glücksleitung 27 und Glücksleitung 28 kommen dazu. 10-fache und höchste Gewinnchance ab jetzt.
0: Achtung, jede Sekunde kann es klingeln. Noch keiner hört meine Stimme im Telefon. 0137 90 30 200. Jede Sekunde. Du kannst jetzt 1000 Euro dir auf dein Konto holen, auch wenn du noch nie was gewonnen hast. Wir sind live, 18.43 Uhr. Wenn du diesen Sender hörst, deinen Lieblingssender, sag uns, was das ist. Was ist das für ein Ding aus dem TV? Ich gebe keinen Tipp. 0137 90 30 200. 0137 90 30 200 für 50 sind aus allen deutschen Netzen. Wir haben gehört Traumschiff, wir haben gehört Vicky, wir haben gehört die Schlümpfe. Wir

0: haben gehört Herr der Ringe, aber das alles ist nicht richtig und hat nichts mit der richtigen Lösung zu tun. Wir brauchen jemanden, der uns jetzt sagt, was das ist. Achtung, jede Sekunde, wir haben keine Zeit mehr, Chrissy. Ich weiß nicht mehr, was wir noch machen sollen.
1: Ja, okay, dann überziehe ich jetzt die Leitung. Ich gehe auf die 13-fache Gewinnchance. Jetzt muss es klappen. Glücksleitung 32, Glücksleitung 33 und die Glücksleitung 34 kommen dazu. Sendung so gut wie aus. Es muss und wird jetzt klingeln. Ab jetzt.
0: Achtung. 0137 90 30 200. Es ist die Möglichkeit für dich, jetzt nochmal das Geld zu gewinnen. Glaub mir, sobald du meine Stimme im Telefon hörst, bist du hier. Aber es ist noch keiner hier. 0137 90 30 200. Immer noch keiner. Okay, wir haben keine 120 Sekunden mehr. Ich kann das Geld nur ausspielen, wenn du mit der richtigen Lösung anrufst. 0137 90 30 200. Krass. Immer noch keiner. 0137 90 30 200 für 50 Cent aus allen deutschen Netzen. Es hört noch niemand. Liebe Regie, lasst uns jetzt auf Sendung. Es hört noch niemand meine Stimme im Telefon. Es ist noch keiner da. Kein Witz jetzt für 1000 Euro. Wenn du weißt, was das ist. Jetzt wähle mit mir gemeinsam. Du kriegst die 1000 Euro. 0137 90 30 200. Noch keiner bei mir im Studio. Wir sind live. 18.45 Uhr. Du willst 1000 Euro gewinnen. Du hörst das im Auto, zu Hause, egal wo. 0137 90 30 200. Chrissy, hört da schon jemand meine Stimme im Telefon? Ist da schon jemand?
1: Nein, da ist noch niemand. Definitiv noch niemand. Das Geld ist noch da.
0: 0137 90 30 200 für 50 Cent aus allen deutschen Netzen. Sag mal, wer kann sich denn noch daran erinnern? Wer weiß denn noch, was das für ein Ding aus dem TV ist? 0137 90 30 200 für 50 Cent aus allen deutschen Netzen. Und mit der richtigen Lösung bekommst du von uns 1000 Euro netto steuerfrei. 1000 Euro, überleg mal, mit 1000 Euro jetzt sich's gut gehen lassen. 1000 Euro für dich und das Geld ist faktisch. Geht das von unserem Konto heute raus? Es wird auf jeden Fall unser Konto verlassen. Letztes Mal sage ich die Telefonnummer, deine Möglichkeit jetzt. 0137 90 30 200. 0137 90 30 200 für 50 Cent aus allen deutschen Netzen. Chrissy, wir sind ready to rumble?
1: Ja, sowas von ready to... Oh, wow!
0: Durchgestellt, live im Studio mit dem Chance-Button. Wer ist dran? Hallo?
2: Hallo, die Susi.
0: Susi, ich grüße dich. Was suchen wir denn?
2: Bibi Langstrumpf.
0: Bist du ganz sicher, Susi?
2: Ja.
0: Gewonnen! Susi, wie geil ist das denn? 1000 Euro für dich. Bleib mal am Phone.

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3: Ja, 19 Uhr, Nostalgie, nur die größten Songs hier. Ihr könnt euch auch weiter darauf verlassen, dass wir euch aus jedem Genre die absoluten Perlen raussuchen. Die Sommerperle kommt gleich von David Lee Roth, California Girls. Und die R&B-Perle jetzt von En Vogue, Don't Let Go. Peter Mack, mein Name, hallo.

Vielleicht habt ihr euch im Ferienflieger auch die Frage gestellt, warum trinkt fast jeder zweite Passagier Tomatensaft? Außerhalb von einem Flugzeug rührt man das eigentlich eher selten an, ne? Ja, die Gründe dafür, die liegen im menschlichen Instinkt. Zuerst einmal ist die Luftfeuchtigkeit im Flieger geringer als unten auf der Erde. Dadurch brauchen wir mehr Flüssigkeit und außerdem verlieren wir Elektrolyte wie Natrium oder Kalium. Und jetzt kommt der Tomatensaft ins Spiel. Er enthält halt eben diese Elektrolyte und daher greifen wir instinktiv im Flugzeug zum Tomatensaft. Außerdem funktioniert unsere Nase in luftigen Höhen ganz anders. Wenn ihr jetzt bei euch im Büro an einem Glas Tomatensaft riechen würdet, dann sagen viele, so ein bisschen muffig, ne? Aber in 10.000 Metern Höhe, da riecht Tomatensaft für viele einfach nur herrlich. Und deswegen greifen wir zu. Mal ganz abgesehen davon, ich glaube, das Angebot lockt auch, einen Becher Tomatensaft trinken zu können, ohne gleich eine ganze Flasche kaufen zu müssen.

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1: Na, hervorragend, das ist ja ein absoluter Wahnsinn.
0: So, und es kommt noch besser, du kriegst zwei Tickets geschenkt, weil ich ja davon ausgehe, du wirst irgendeine Begleitung haben, die sich das gerne anguckt mit dir.
1: Da werden sich sicherlich einige melden, aber ich denke, meine Frau wird es am Ende machen, wenn sie lieb ist.
0: Ja, wenn sie lieb ist. Aber lieb sein ist für viele schöne Dinge im Leben Voraussetzung. Aber ich gehe von aus, sie ist lieb. Viel Spaß nächste Woche deiner Frau und dir bei Seal.
1: Unfassbar. Ich freue mich. Dankeschön.
0: Sehr gerne. War lustig mit dir und bleib Nostalgie weiter treu.
1: Ja, immer.
0: Ah, guter Mann. 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

So, hier ist doch ein günstiger Flug nach Mallorca. 29 Euro. Ah, oh, Moment. 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Nee. Und der hier? 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Na klar.

0: jetzt aber. 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Oh, 17 Stunden mit Zwischenstopp in Oslo.
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